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1: Young Sam Paul und Anaïs knipsen den Frühling an. Ihr Song Art Attack klingt warm und ein bisschen verträumt und erzählt davon, wie sich im Leben vieles verändert, man sich aber innen trotzdem noch gleich fühlt. Young Sam Paul ist ein Rapper aus Baden-Württemberg. In seinen Songs geht es oft darum, erwachsen zu werden, seinen Platz zu finden und mit inneren Widersprüchen umzugehen. Die Münchnerin Anaïs ist bekannt für ihre sanfte Stimme und dafür, Gefühle in ruhige, schöne Melodien zu packen. Zusammen haben sie mit Art Attack einen perfekten Song für länger werdende Tage geschaffen.

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1: Ein gemeinsamer Song von Martin Garrix und Ed Sheeran stand nicht auf unserer Bingo-Karte für 2026. Und extra verrückt, die beiden haben den Song tatsächlich schon vor 12 Jahren geschrieben, nachdem sie sich bei einer Partynacht in Amsterdam kennengelernt haben. Damals blieb der Track aber irgendwie einfach liegen und Martin Garrix meinte selbst sogar, dass er eigentlich dachte, dass er nie veröffentlicht würde. Umso schöner, dass er uns Repeated jetzt zu seinem 30. Geburtstag doch noch schenkt. Und als wäre das nicht genug, kommt dieses Jahr auch noch sein erstes Album raus. Was für ein Jahr für Martin Garrix.
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1: Wir fahren Zug mit Stella Lefty. In ihrem Song ist die US-amerikanische Singer-Songwriterin nämlich auf dem Weg nach Boston. Im echten Leben eher so mit dem ICE an die Spitze unserer ganz persönlichen Charts. Denn wenn wir diesen Sommer eines brauchen, dann sind es ihr entspannter Vibe, ihre rauchige Stimme und die gute Laune Country-Klänge. Boston fühlt sich an wie bei einer langsamen Dampflokfahrt durch Felder und Wälder, den Kopf aus dem Fenster zu stecken und die warme Sommerluft zu schnuppern.

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1: Wenn Kygo in den Himmel kommt, erwartet ihn da eine riesige glitzernde Palme in Disco-Kugel-Optik. Das verrät uns das Coverbild seines neuen Songs Heaven on Your Mind. Gesungen wird der von Dan Timinski aus Amerika, dessen Stimme schon viele von älteren Dance-Hits kennen. Wenn du dich mal verloren fühlst, bin ich da und zeig dir den Weg, singt er. Und damit die Disco-Palme auch Sinn macht, gibt's dazu natürlich die typischen fluffigen Sommerbeats von Kygo.
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1: Olivia Rodrigo läuft im Schlafanzug im Schloss Versailles rum. Mit dem Lied Drop Dead beendet die Sängerin aus Kalifornien das Warten auf ihr neues Album You Seem Pretty Sad for a Girl So in Love. Passend zum Songtext des Liedes spielt das Musikvideo nachts in dem französischen Schloss. Olivia rennt da nicht nur im Pyjama mit ihrer pinken Gitarre durch die prunkvollen Hallen, die haben ihr sogar ein ganzes Bett hingebaut. Wild.
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1: Drei Facts hat uns Jolle über sich dargelassen. Sie kann ihre Augenlider hochklappen. Sie hatte früher Rennmäuse namens Keks und Krümel. Und sie liebt Heimwerken über alles und hat sogar drei verschiedene Sägen. Außerdem ist sie halt auch noch Sängerin, Songschreiberin und Synchronsprecherin, kommt aus Hamburg und hat endlich ihren eigenen Sound gefunden, hat sie uns im Interview erzählt. Für ihren neuen Song Tief war das Ziel vor allem Leichtigkeit.
2: Neben diesem ganzen Drama, was ich dann doch manchmal auch verspüre, wenn ich Musik schreibe, ist es eigentlich alles nicht so tief. Ich weiß, man sollte das nicht machen, man muss sich nicht vergleichen oder so seine Schicksale nicht vergleichen, aber es gibt auf jeden Fall Menschen auf dieser Welt, die es wesentlich schlechter getroffen haben und da ein bisschen, ich glaube, ich wollte ein bisschen demütig sein, aber auch ein bisschen embracen, die Sonne wieder reinzulassen und dass nicht alles immer so schlimm ist, wie man sich das im Kopf ausmalt.

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1: Wenn ihr eine Idee und Bock habt, hört nicht darauf, was andere sagen und macht einfach mal. Das hat uns Malik Harris zu seinem neuen Song mitgegeben. Der Boy aus Bayern hat uns nämlich verraten, dass die Gitarre im Lied Lie to Me einfach nur mit dem Handy aufgezeichnet wurde, nicht mit krasser Studiotechnik. Es hat sich sowohl privat als auch beruflich in letzter Zeit super viel bei ihm verändert. Deswegen möchte Malik mit diesem Lied ein neues Kapitel einläuten, sagt er.
2: Und wenn sich so viele Dinge um einen rum verändern, dann kann es oft sein, dass man sich selbst so ein bisschen verliert dabei. Und genau darum geht es in dem Song. Also sich selbst zu verlieren, aber sich selbst auch wiederzufinden. Und man könnte im ersten Moment meinen, es ist ein Gespräch zwischen zwei Leuten. Aber ich sage euch jetzt mal ein Geheimnis, nur unter uns. Es ist eigentlich ein Gespräch zwischen mir und einer Version meiner selbst.
3: 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Hier ist Malik Harris und ihr hört jetzt meine neue Single. 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
1: Shakira bringt uns den Sound des Sommers. Zum ersten Mal gibt es im Finale der FIFA-Fußball-Weltmeisterschaft eine große Halbzeitshow. Und Shakira steht da zusammen mit Madonna und BTS auf der Bühne. Klar, dass sie dafür auch einen eigenen WM-Song gemacht hat. Gemeinsam mit Burna Boy aus Nigeria singt sie darüber, wie schön es ist, wenn die ganze Welt zusammenkommt, um mitzufiebern, zu feiern und Fußball zu lieben. Und jetzt kommt das Allerbeste. Mit ihrem Song Die Die tun sie auch noch was Gutes. Alle Einnahmen werden gespendet, damit Kinder in ärmeren Regionen leichter zur Schule gehen und lernen können.

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1: Slater will tanzen. Slater kommt aus den USA und ist bekannt für ihren auffälligen Look mit viel Glitzer, langen blonden Haaren und coolen Outfits. Ihr Song Dance ist ein echter Gute-Laune-Track, bei dem man am liebsten sofort aufspringen möchte. Sie liebt Popmusik aus den 2000ern und lässt sich davon in ihren Songs inspirieren. Ein bisschen wie ein moderner Throwback.

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1: Ariana Grande hat ihren persönlichsten Lieblingssong ever veröffentlicht. So beschreibt sie Hate That I Made You Love Me zumindest. Das klingt für mich nach einem gebührenden Comeback, nachdem sie eine Weile in der Wicked-Musical-Welt verschwunden war und jetzt mit einem neuen eigenen Album auf der Matte steht. Petal heißt Album Nummer 8, also Blütenblatt. It's

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1: Taylor Swift gibt Toy Story 5 ihre Stimme und channelt dafür mal wieder ihre Country-Wurzeln. Damit der Soundtrack auch richtig gut zum Film passt, durfte Taylor natürlich schon vorher reinschauen und hat sich von der Spielfigur Cowgirl Jessie so inspiriert gefühlt, dass der Song noch am selben Abend stand. Das Lied zeigt, dass man echte Verbindungen

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1: Jetzt kommt Musik aus Australien mit einer starken Botschaft. G-Flip erzählt in Bed on Fire eine ganz persönliche Geschichte aus der eigenen Vergangenheit. Es geht um die Schulzeit, in der es oft nicht leicht war, einfach so zu sein, wie man wirklich ist. Im Song geht es um Angst, aber auch darum, den Mut zu finden, zu sich selbst zu stehen. Bed on Fire steht dafür, alles rauszulassen und sich nicht mehr zu verstecken.

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1: Felix Jehn übt Schwedisch zusammen mit seinem neuen Feature-Gast Omar Rudberg. Geboren in Venezuela und aufgewachsen in Schweden ist Omar aber nicht nur aufstrebender Sänger, sondern auch Schauspieler in der Serie Young Royals. Gemeinsam haben die beiden einen Song gemacht, der perfekt zu warmen Sommerabenden passt. In Siren geht es um jemanden, der einen immer wieder fasziniert. Der Titel erinnert an Sirenen aus alten griechischen Sagen, die Menschen mit ihrem Gesang angelockt haben. Dieses Gefühl bringt Omar mit seiner besonderen Stimme toll rüber.
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1: Lea zeigt mit Chemie eine neue, frechere Seite von sich, aber es geht trotzdem voll ums Gefühl. Im Song geht es um eine Person, die man einfach nicht vergessen kann, auch wenn man weiß, dass es schwierig wird. Man schreibt Nachrichten, die man vielleicht lieber nicht

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1: Wow, Teddy Swims rennt gerade richtig durchs Leben. Seitdem er vor knapp einem Jahr diese riesige Complete Edition seines Albums I've Tried Everything But Therapy mit insgesamt 32 Songs, also über 1,5 Stunden Musik rausgebracht hat, war es ja eher ruhig um den amerikanischen Sänger. Aber dann kam sein absoluter Ohrwurm Mr. Know-It-All im April und jetzt will er die Songs natürlich mit uns feiern. Deshalb geht's auf Auftritte überall in Europa, gefolgt von der Nordamerika-Tour. Bis Weihnachten ist Teddy also erstmal beschäftigt, aber er lässt uns natürlich nicht ohne frischen Nachschub zurück.
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1: Bella Kay ist gerade total gefragt. Die Singer-Songwriterin aus Texas ist erst 20 Jahre alt und schon richtig erfolgreich. Sie hat vor kurzem neue Songs veröffentlicht und darf sogar als Voract bei großen Stars wie Gracie Abrams und Noah Kahan auftreten. Ziemlich cool. In ihrem Song Stop geht es darum, auf sich selbst zu hören, Grenzen zu setzen und auch mal Stopp zu sagen.

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0: Entschuldigung, aber findet ihr nicht auch, dass Sias Gesang auf ihrem neuen Song ein bisschen wie Walisch klingt? Das ist natürlich kein Problem, denn wovon Awake Tonight handelt, kann ich euch ja sagen. Es geht darum, wach zu bleiben, weil ein Moment so schön ist und man nicht ins Bett will. Und eigentlich ist es auch fast egal, wovon Sia da singt, denn David Guetta und Afrojack haben so einen Tanzbanger daraus gebastelt, da bleibt uns eh keine Luft zum Mitsingen.
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1: Max und Nikolas sind gekommen, um zu bleiben und uns mit richtig guter, chilliger Musik zu versorgen. Neptunica heißt das Duo und ist in der Electronic Dance Music Szene schon richtig bekannt. Seit 10 Jahren machen die Jungs Musik mit Stars wie Lost Frequencies, Gestört aber geil und Marshmallow. Passend zu ihrem Namen und ihrer Heimat Hamburg zeigt das Logo von Neptunica ein großes N in einem Anker. Das Lied What If beschäftigt sich mit den Was-wäre-wenn-Fragen, die wir uns manchmal stellen. Und eine ist dabei ganz präsent. Was wäre, wenn wir es einfach ausprobieren und herausfinden?

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1: Benno feiert in seinem Song das Gefühl von Sommer mit viel Spaß und tollen Erinnerungen. Dabei denkt der Rapper aus Löhne nicht nur an Eisessen oder Ferien, sondern an einen ganz bestimmten Sommer aus der Vergangenheit. In Sommer 2018 geht es um Zeit mit Freundinnen und Freunden und all die schönen Momente zusammen. Solche Tage bleiben oft noch lange im Kopf, weil sie einfach richtig besonders waren. Ein Song, der zeigt, wie wichtig Freundschaft und

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1: Kennt ihr dieses Gefühl, wenn gerade irgendwie alles gleichzeitig passiert? Schule, Hobby, Erwartungen und man sich einfach mal einen Moment wünscht, in dem der Kopf leise wird. Genau dieses Gefühl hat Sero in seinem ersten Song eingefangen. Bevor Sero sich der Musik gewidmet hat, spielte er Basketball in der Oberliga für die Uni Riesen. Jetzt singt der 19-Jährige in Wie man tanzt von der Sehnsucht nach Leichtigkeit und von Menschen, die es schaffen, dass man den ganzen Stress für einen Augenblick vergisst.

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1: Robin Schulz feiert die besseren Zeiten. Zusammen mit der griechisch-amerikanischen Sängerin Barbs hat sich Robin an einen Song über Höhen und Tiefen im Leben gemacht. Es gibt halt immer mal Zeiten, die sind stressig oder man hat Streit, aber umso schöner sind die Zeiten, in denen eigentlich nur noch ein Wassereis in unseren Händen fehlt und dann wäre die Welt perfekt. Und genau die feiern wir mit Better Times und fetten Beats, zu denen wir gemeinsam tanzen können.
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1: Nach ihren bisherigen eher ruhigen Songs zeigt Anaïs jetzt eine neue Seite. Ihr neuer Song klingt nach Sommerferien, guter Laune und dem Gefühl, einfach das zu machen, worauf man Lust hat. In Ciao Baby singt sie von spannenden Tagen, spontanen Ideen und davon, sich nicht ständig Gedanken darüber zu machen, was passieren könnte. Ein echter gute Laune Soundtrack zum Mitsingen, Tanzen und lauter drehen.

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1: Die nächste Dua Lipa kommt vielleicht aus Österreich und sie heißt Stella Maria. Diese Lady hat mit 10 Jahren schon die Musik für sich entdeckt. Das Singen hat ihr nämlich dabei geholfen, ihre Asthmaerkrankung zu bewältigen und ist ganz schnell zu ihrer großen Leidenschaft geworden. Mit mittlerweile 16 schreibt sie Songs über persönliche Erlebnisse und auch mal schwierige Gefühle und Erfahrungen. Trotzdem klingt ihr neuer Song Following You nach Wassereis, nach Tanzeinlagen unter der Disco-Kugel und Freiheit.
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Jetzt kommt Musik aus Australien mit einer starken Botschaft. G-Flip erzählt in Bad on Fire eine ganz persönliche Geschichte aus der eigenen Vergangenheit. Es geht um die Schulzeit, in der es oft nicht leicht war, einfach so zu sein, wie man wirklich ist. Im Song geht es um Angst, aber auch darum, den Mut zu finden, zu sich selbst zu stehen. Bad on Fire steht dafür, alles rauszulassen und sich nicht mehr zu verstecken.

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3: Leo, mach sofort das Licht wieder an. Ich kann nichts sehen. Ich lese gerade.
0: Hanna, warum ist es hier so dunkel?
3: Mein kleiner Bruder nervt mal wieder.
1: Gar nicht wahr.
0: Ich mach mal Licht an.
1: Außerdem gibt's auch Bücher, die man im Dunkeln lesen kann.
3: Oh, mit Leuchtschrift oder was?
0: Blindenschrift. Hat Leo recht. Damit kannst du auch lesen, wenn du nichts siehst.
1: Echt? Wer hat sich die denn eigentlich ausgedacht?
0: Könnten wir herausfinden. Mit dem magischen Mikro.
3: Hast du das mit?
0: Na klar.
1: Oh, cool. Magisches Mikro. Bring uns zu der Person, die Blindenschrift erfunden hat.

0: Ich hab's geschafft. Ich hab's geschafft. Juhu, es funktioniert. Endlich, endlich war es ein wundervoller Tag. Das wird die Welt verändern. Es ist so einfach.
1: Hallo?
2: Ja, hallo. Wer bist du? Ich hab dich gar nicht gehört.
1: Kein Wunder bei dem Freudentanz, den du hier aufführst. Ich bin Hannah. Und das hier ist meine beste Freundin Julika. Und mein kleiner Bruder.
3: Leo. Ich bin Leo.
2: Ah, ihr seid zu dritt.
3: Sieht man doch.
2: Nein, pardon. Ich bin blind. Ich kann euch gar nicht sehen.
3: Echt?
1: Was? Dafür hüpfst du hier aber ganz schön wild rum. Bloß gut, dass du nicht gegen den Zaun von der Kuhwiese gerempelt bist.
3: Hm.
1: Oder gegen den dicken Baumstamm hier.
3: Genau.
1: Sag mal, worüber freust du dich denn so?
2: Ich hab mein Alphabet fertig. Mein Alphabet für Blinde. Ich bin so glücklich.
3: Ah ja. Was soll denn daran so toll sein?
2: Diese Schrift ist der Schlüssel zu Bildung und Wissen.
3: Echt?
2: Mhm.
3: Oh.
2: Blinde Menschen werden ganz normale Berufe erlernen können. Sie werden für sich selbst sorgen können und nicht mehr auf Almosen und Betteln angewiesen sein. Es ist eine Revolution. Wirklich.
1: Moment, Moment. Ich will unbedingt mehr darüber wissen. Aber erstmal langsam. Wo sind wir hier eigentlich? Und welches Jahr haben wir?
2: Wo wir sind? Welches Jahr? Ihr seid wohl zu Scherzen aufgelegt. Es ist 1825 und ihr seid in Frankreich. Einen kleinen Spaziergang entfernt liegt mein Heimatdorf Couffray.
1: Leo, wir sind fast 200 Jahre in die Vergangenheit gehüpft.
3: Was?
1: Fernsehen, Radio, Internet, Auto, Handy. Alles noch nicht erfunden.
3: Ui, ui.
2: Habt ihr euch verlaufen?
1: Nein, wir sind auf Zeitreise mit dem magischen Mikro.
2: Magisches Mi... was?
1: Magisches Mikro.
2: Ihr kommt aus der Zukunft. Warum zu mir?
3: Weil wir dich kennenlernen wollten. Wegen deiner Schrift.
2: Darf ich es mal anfassen und fühlen? Dieses Mi...
1: Magisches Mikro? Ja klar, aber ganz vorsichtig. Bitte keinen Knopf runterdrücken.
2: Ein kühler Stab um etwas Weiches?
3: Da spricht man rein.
2: Mhm.
1: Wie heißt du eigentlich?
2: Louis. Louis Bray. Ich arbeite schon seit Jahren an der Schrift für Blinde.
1: Seit Jahren? Du siehst jetzt nicht so viel älter aus als wir. Also Hannah und ich, wir sind 11.
3: Ich bin 6. Und wie alt bist du?
2: Ich bin 16. Als ich angefangen habe, diese Schrift zu entwickeln, da war ich 12.
3: Bist du da blind geworden?
1: Leo.
3: Oder konntest du schon immer nichts sehen?
1: Leo, Mann.
2: Schon gut. Ich konnte mal sehen. Aber als ich kleiner war, hatte ich einen Unfall.
1: Oh.
2: In der Werkstatt von meinem Vater. Der macht Pferdesättel. Mama holte den Arzt, doch der konnte nichts tun für mich. Tja, und so wurde ich blind. Da war ich 3 Jahre alt.
1: Oha, das tut mir echt leid.
2: Es ist, wie es ist. Ich habe gelernt, damit umzugehen. Am Anfang bin ich ständig irgendwo gegengestoßen oder gestolpert. Aber mein Vater hat mir dann einen Stock gemacht. Damit habe ich die Hindernisse rechtzeitig bemerkt. Nur bei einem Hindernis half es nicht.
1: Welches denn?
2: Eins, das für mich viel, viel schlimmer ist als jede Stolperfalle. Ich kann nicht selbst lesen. Es gibt, gab, also bis jetzt, keine gute Schrift, mit der wir Blinden Bücher lesen können.
1: Was heißt denn keine gute Schrift? Gibt es eine schlechte?
2: Ja, so eine Reliefschrift. Da sind die Buchstaben, die ihr auch kennt. Die sind manchmal aus Stoff oder so gedruckt, dass sie etwas höher sind als der Rest des Papiers. Es geht schon, sie zu ertasten, aber es ist umständlich. Fast unmöglich, damit normal zu lesen. Einer dieser Buchstaben ist so groß wie eine Kinderhand. Und das abzutasten, das dauert ewig. Wenn du dann am Satzende angekommen bist, dann hast du den Anfang schon wieder vergessen. Das ist entsetzlich.
1: Und du hast jetzt eine bessere Schrift erfunden?
2: Ja, sie ist einfach aufgebaut, gut zu lernen und man kann damit blitzschnell lesen.
1: Was ist denn jetzt anders daran?
2: Hier, fühl mal.
1: Auf dem Papier sind lauter kleine Huckel.
2: Mhm. Das sind Punkte. Sie stehen aus dem Papier oder aus dem Karton hervor, damit man sie fühlen kann. Und für jeden Buchstaben aus dem Alphabet, den ihr kennt, gibt es jetzt einen Buchstaben in Punktschrift.
3: Aber die Huckelpunkte sehen gar nicht aus wie Buchstaben. Verstehe ich nicht, wie man das lesen soll.
2: Stell dir mal einen Spielwürfel vor, mit einer 6 drauf.
1: Mhm.
2: So ist meine Schrift angeordnet. Ein Buchstabe besteht immer aus so einer 6er-Zelle, in der wäre Platz für 6 Punkte. 3 untereinander und je 2 nebeneinander.
1: Mhm.
2: Ich habe für jeden einzelnen Buchstaben festgelegt, an welcher Position die Punkte liegen. Ein Punkt oben links in dem Sechserfeld bedeutet A.
1: Ja.
2: Setze ich darunter einen Punkt dazu, habe ich das B.
1: Mhm.
2: Und das C sind dann 2 Punkte in der obersten Zeile nebeneinander. Und die anderen Felder bleiben frei.
3: Cool.
1: Und mit den paar Punkten kann man alle Buchstaben darstellen?
2: Ja, und sogar Zahlen und Satzzeichen. Eigentlich alles wie in deiner Schrift. Also wer es einmal gelernt hat, der kann damit lesen und schreiben oder besser gesagt punkten. Rechnen ist auch möglich.
3: Toll.
1: Aber die Punkte sind so klein. Spürt man denn da wirklich den richtigen Buchstaben?
2: Du vielleicht nicht sofort. Dein Tastsinn ist ja wahrscheinlich nicht so gut trainiert wie der von blinden Menschen. Aber mit ein wenig Übung könntest du es bestimmt lernen.
1: Aber ein bisschen größer könnten sie schon sein.
2: Naja, gerade weil die Punkte so klein sind und so eng beieinander liegen, können wir sie mit der Fingerkuppe blitzschnell ertasten und dadurch ganz normal lesen. Auf eine Zeile passen ganz viele Wörter. Damit ist Lesen völlig anders als mit den alten Methoden, die wir in der Schule lernen.
1: Trotzdem Respekt.
3: Ja.
1: Erstmal muss man die Punkte ertasten, dann sich erinnern, welcher Buchstabe das war und dann das Wort zusammensetzen.
3: Wie bist denn du darauf gekommen?
2: Eines Tages kam ein Hauptmann in unsere Schule für blinde Kinder und Jugendliche und er hat uns eine Nachtschrift vorgestellt, die er sich selbst ausgedacht hat.
3: Nachtschrift?
2: Mhm. Damit wollte er seinen Soldaten im Dunkeln Befehle übermitteln. Die Idee mit den Punkten kommt also von ihm. Er dachte, sie könnte uns vielleicht nützlich sein.
3: Und?
2: Naja, die Idee mit den Punkten ist genial, aber der Rest, der war viel zu kompliziert.
1: Und du hast es dann einfacher gemacht?
2: Ja, genau. Weniger Punkte, nur 6. Und ein logisches System.
1: Und wie kriegst du das hin, dass die Punkte so huckelig sind?
2: Mit meinem Griffel, der kleine Stab hier. Ich drücke die Punkte damit ins Papier hinein. Und auf der anderen Seite stehen sie dann hervor. So. Das ist ein A.
1: Aber der Punkt ist doch jetzt oben rechts. Du hast gesagt, A ist oben links.
2: Ja, das ist der einzige Haken an der Sache. Man muss die Punkte spiegelverkehrt stechen. Schau mal, wenn ich den Karton umdrehe, dann sind sie an der richtigen Stelle.
1: Okay.
3: Das ist ja verrückt.
1: Ah, von links nach rechts lesen und von rechts nach links schreiben.
2: Ganz genau. Und ich muss jeden Punkt einzeln machen. Da schmerzt dann irgendwann die Hand. Das ist doch etwas anstrengender, als so zu schreiben wie ihr. Aber es lohnt sich. Was? Was ist das für ein Ton?
1: Das ist unser magisches Mikro.
3: Wenn es piept, dann sind die Batterien leer. Und dann geht's wieder zurück nach Hause.
2: Batterie? Mikro? Seltsame Worte. Wirklich schade, dass ihr schon los müsst.
1: Alles Gute für dich, Louis.
3: Gut.
1: Adieu.
2: Au revoir.
3: Cooler Zeithüpfer.
1: Das war aufregend, Louis Bray zu treffen.
3: Mhm. Oh, guckt mal. Mama war in der Bücherei. Hier liegt ein dicker Stapel mit Büchern. Und vorne drauf ist der Junge, den wir gerade getroffen haben.
1: Glaube ich nicht.
3: Doch, hier.
1: Das gibt's doch nicht. Das ist wirklich Louis Bray. Komischer Zufall. Schaut mal her. Louis ist mit 19 Lehrer an seiner Schule geworden.
3: Das ist ja verrückt.
1: Und... Oh, was denn? Armer Louis Bray. Er hat gemeinsam mit anderen ganz viele Bücher in der Punktschrift hergestellt.
3: Hä? Ist doch toll.
1: Ja, aber der neue Direktor der Schule fand das blöd.
3: Was?
1: Der hat die Bücher verbrennen lassen.
3: Oh, nö.
1: Und die Schrift verboten.
3: Voll gemein.
1: Er nahm dem Blinden ihre Griffel weg.
3: Echt?
1: Guck mal. Wer trotzdem gepunktet hat und erwischt wurde, hat Schläge auf die Hände bekommen. Gemein.
3: Aber irgendwie ist die Schrift ja dann doch bekannt geworden.
1: Ja, viele an der Schule haben die Schrift trotzdem benutzt. Sie war einfach zu gut. Der Direktor hat irgendwann seine Meinung geändert.
3: Cool.
1: Und dann wurde die Schrift immer bekannter. Heute lernen blinde Kinder damit in der Schule lesen und schreiben. Zeig mal. Aber sie müssen nicht mehr jeden Punkt einzeln mit dem Griffel ins Papier drücken. Inzwischen gibt es spezielle Schreibmaschinen dafür. Da tippt man einfach einen Buchstaben nach dem anderen und zack, steht das Wort da. Und es gibt auch Computerprogramme, die können unsere Schrift in Punktschrift umwandeln. Spezielle Drucker können das dann sogar drucken. Bloß gut, dass Louis nicht aufgegeben hat.
3: Oh ja.
1: Heute benutzen Menschen auf der ganzen Welt seine Schrift.
3: Toller Erfinder, dieser Louis.
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10: Ach, ist das herrlich. Diese

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1: Ich bin Emily.
2: Und ich bin Erwin.
1: Wir haben ein magisches Mikrofon. Jedes Mal, wenn wir es anschalten, passiert etwas Unglaubliches.
2: Bereit?
1: Ja, klar.
2: Okay, mach an.
1: Und los.
3: Zum Wohl.
1: Hey, wir sind wohl auf einem Fest gelandet.
2: Cool, eine Party, was hier wohl gefeiert wird.
1: Die Männer alle im Anzug und die Frauen in langen Seidenkleidern, die sehen ja super schick aus. So elegant,
2: im Gegensatz zu uns.
1: Komm, wir fragen mal die beiden Frauen da, was hier los ist. Hallo, guten Tag. Was feiern Sie denn hier?
4: Hallo. Das hier ist eine Abschlussparty. Viele dieser jungen Leute haben gerade von der Harvard-Universität ihr Zeugnis bekommen.
1: Harvard? Das habe ich schon mal gehört. Sind wir in Amerika?
4: Ja, ihr seid an der berühmten Uni in der Nähe der Stadt Boston in den USA. Wie heißt ihr denn und wieso wisst ihr nicht, wo ihr seid?
1: Wir heißen Erwin und Emily. Wir sind aus Deutschland. Und wir haben ein magisches Mikrofon.
2: Das hier ist es. Wenn wir auf diesen Knopf drücken, springen wir in die Vergangenheit. Dort treffen wir eine Frau, die etwas ganz Besonderes gemacht hat.
1: Und dann stellen wir ihr Fragen und nehmen die Antwort mit dem Mikro auf. In welchem Jahr sind wir denn gerade?
4: Ihr seid ja lustig. Wir sind im Jahr 1904. Eine besondere Frau gibt es hier. Sie steht direkt vor euch.
1: Ah, wer sind Sie denn? Und was haben Sie Tolles gemacht? Haben Sie hier auch studiert? Sie scheint etwas älter zu sein als die anderen.
4: Nein, nein, ich meine nicht mich. Ich meine die junge Frau neben mir. Sie hat was zu erzählen.
1: Oh, guten Tag. Können wir dann Ihnen ein paar Fragen stellen?
4: Sie hört dich nicht. Das ist meine Freundin und Schülerin Helen Keller. Sie hat hier studiert. Da drüben stehen ihre Eltern. Sie sind sehr, sehr stolz, weil ihre Tochter das Studium geschafft hat. Helen kann euch nicht hören und nicht sehen. Sie ist taub und blind. Aber ich übersetze gerne eure Fragen.
2: Was? Wie soll denn das gehen?
1: Wenn sie taub und blind ist, dann kann Helen ja gar nichts hören. Und sehen ja auch nicht.
2: Wie können Sie denn da überhaupt was übersetzen?
4: Keine Sorge, das geht. Schau mal. Ich nehme meine Hand und lege sie in eine von Helens Händen. Und dann forme ich auf ihrer Handfläche Buchstaben mit meinen Fingern. Helen kann diese Buchstaben erfüllen. Ich übersetze schon die ganze Zeit. Sie weiß schon, wie er heißt. Ich frage sie jetzt, ob es okay ist, wenn er sie befragt.
2: Ach, deshalb tippst du die ganze Zeit auf ihrer Hand rum.
1: Echt jetzt? Das funktioniert.
2: Wow, die Finger bewegen sich ja wahnsinnig schnell.
4: Helen sagt, dass ihr gerne Fragen stellen könnt. Ihr könnt sie außerdem duzen. Von jetzt an spreche ich das aus, was sie mir in die Hand buchstabiert, okay? Ich bin übrigens Anne. Dann mal los.
1: Ich habe schon mal von dir gehört, Helen. Aber jetzt, wo du so vor mir stehst, ich habe so viele Fragen auf einmal.
2: Ich bin total überrascht, dass

0: bis N kam. Sie wurde meine Lehrerin, als ich 7 Jahre alt war. Ihr habt sie ja gerade kennengelernt.
1: Und N konnte dir helfen?
0: Ja, sie hatte es am Anfang schwer, denn ich war sehr ungeduldig und frech. Aber glücklicherweise hat sie es ausgehalten mit mir. Sie hat mir das Fingeralphabet beigebracht. Damit konnte ich endlich allen erzählen, was ich wollte und wie es mir ging.
1: Und hast du auch Lesen und Schreiben gelernt? Ich meine, du hast ja hier studiert. Wie hast denn du das gemacht?
0: Helen sagt, Anne hat mir beigebracht, mit Schablonen zu schreiben. Und ich habe mit der Zeit die Blindenschrift gelernt. Das musste ich lange üben, aber irgendwann hatte ich es raus. Außerdem habe ich mit Annes Hilfe gelernt, mit den Fingern vom Mund zu lesen. Auch das musste ich ewig lange üben, bis es einigermaßen funktionierte.
1: Mit den Fingern vom Mund lesen? Wie geht das denn?
0: Das zeige ich dir gerne. Dazu muss ich aber meine Hand an deinen Mund legen. Ist das in Ordnung?
1: Okay.
0: Ich lege meine Finger jetzt an deine Lippen. Du kannst einfach weitersprechen. Anne hört jetzt kurz auf, mir in die Hand zu übersetzen. Und sie hält sich die Ohren zu. So wisst ihr, dass wir nicht mogeln.
1: Das fühlt sich ungewohnt an. Du kannst jetzt mit den Fingern an meinem Mund ablesen, was ich sage? Spreche ich nicht so schnell?
2: Ich tippe Anne mal an. Hey, du kannst die Hände von den Ohren nehmen. Kannst du bitte für Helen mit dem Fingeralphabet übersetzen? Was hat sie denn verstanden?
0: Du hast gefragt, ob ich mit meinen Fingern deinen Mund lesen kann. Kann ich. Ich habe verstanden. Du sprichst nicht so schnell.
2: Das mit den Lippen lesen möchte ich auch mal ausprobieren. Kannst du das vielleicht bei mir auch machen?
0: Klar. Dann lege ich jetzt meine Finger an deine Lippen.
1: Ich weiß jetzt gar nicht, was ich sagen soll.
0: Na, irgendwas?
1: Ich bin 11 Jahre alt und tanze gerne. Ich tanze mehrmals in der Woche.
0: Du hast gesagt, dass du 11 Jahre alt bist und gerne tanzt. Und du tanzt mehrmals in der Woche.
1: Wahnsinn. Du hast gesagt, dass du taub und blind bist, aber stumm eigentlich nicht. Also deine Stimme funktioniert doch, oder?
0: Weil ich nicht hören kann, ist es schwer, die Worte so zu sprechen, dass sie so klingen wie eure Worte. Ich kann schon sprechen, aber das verstehen die Leute, die mich länger kennen, besser als neue Bekanntschaften. Deshalb möchte ich lieber mit euch weiter mit dem Fingeralphabet sprechen.
1: Okay, einverstanden. Und mit all diesen Methoden hast du es geschafft, hier zu studieren?
0: Ja, genau. Aber auch, weil Anne immer an meiner Seite ist. Sie ist eine sehr, sehr gute Freundin geworden und sie hilft mir, wo sie nur kann.
1: Und was machst du jetzt nach der Uni? Hast du schon eine Arbeit?
0: Ich möchte Schriftstellerin werden. Ich habe auch schon ein Buch über mein bisheriges Leben veröffentlicht. Das habe ich während des Studiums geschrieben. Ich erzähle darin, wie ich es gelernt habe, mich zu verständigen und wie ich es geschafft habe, zur Schule zu gehen und zu studieren. Ich möchte anderen Menschen, die blind sind oder taub oder stumm, ganz viel Mut machen.
1: Du hast ein Buch geschrieben? Boah, du musst echt extrem viel gelernt haben.
0: Ja, das stimmt. Ich war fleißig. Aber was blieb mir anderes übrig? Ich wollte die Welt entdecken. Das möchte ich immer noch. Und anderen zeigen, was in mir steckt.
1: Das schaffst du damit bestimmt ganz sicher. Ja, denn wie du das alles gelernt hast, das ist ja total beeindruckend. Das ist für andere sicher total interessant zu erfahren, wie du das alles gemacht hast. Du musstest dich ja viel mehr anstrengen als die anderen hier auf dem Fest.
0: Aber jetzt sagt mal, was ist mit euch? Ich habe da auch ein paar Fragen.
2: Wir würden gerne mit dir weiterreden, aber die Batterie von unserem Mikro ist gleich leer.
1: Das heißt, wir müssen wieder los. Sorry.
0: Ach so, wie schade. Ich wünsche euch eine gute Rückreise.
1: Wir wünschen dir, dass du vielen Menschen Mut machen kannst, die nichts hören, sehen oder sprechen können. Und herzlichen Glückwunsch noch zum Uni-Abschluss.
0: Dankeschön.
1: Och Mann, wir sind schon wieder zurück. Ich hatte noch so viele Fragen.
2: Ich auch.
1: Lass uns doch mal nachgucken, was Helen nach der Uni gemacht hat.
2: Und ihre Lehrerin, Anne.
1: Komm, wir gucken das mal im Netz nach.
2: Ja, einverstanden.
1: Helen mit einem L, oder?
2: Ja, und Keller mit zwei L.
1: Schau mal, Helen hat noch 11 Bücher geschrieben.
2: Wow, 11. Anne hat noch viele Jahre mit ihr zusammengelebt. Sie hat sie auch auf Reisen begleitet.
1: Helen hat mehr als 30 Länder besucht. Sie hat dafür gekämpft, dass behinderte Menschen zur Schule gehen können und eine Arbeit bekommen. Also hat sie wirklich vielen Mut gemacht. Das war ja ihr Ziel.
2: Aber sie hat sich nicht nur für behinderte Menschen eingesetzt.
1: Denn sie war fest davon überzeugt, alle sollen die gleichen Rechte haben.
2: Deswegen hat sie auch gefordert, dass Frauen wählen dürfen.
1: Und sie hat sich gegen die unmenschliche Behandlung von Afroamerikanern, also von schwarzen Menschen, eingesetzt.
2: Außerdem hat sie Arbeiterinnen und Arbeiter verteidigt. Die wurden nämlich schlecht bezahlt und haben deswegen gestreikt.
1: Hier, ein Zitat von ihr. Da sagt sie, es gab auch Leute, die über sie gemeckert haben, weil sie öffentlich ihre Meinung gesagt hat.
2: Die wollten eine blinde Frau nicht ernst nehmen.
1: So als dürfe sie nicht über Politik und Ungerechtigkeiten sprechen.
2: Wie gemein! Dabei war sie eine

0: ganz schlaue Frau.
1: Jedenfalls hat sie sich nicht einschüchtern lassen. Helen Keller hat so viel gemacht und so vielen geholfen.
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1: Ich bin Emily.
2: Und ich bin Erwin.
1: Wir haben ein magisches Mikrofon. Jedes Mal, wenn wir es anschalten, passiert etwas Unglaubliches.
2: Bereit?
1: Ja, klar.
2: Okay, mach an.
1: Und los.
2: Puh, hier ist es aber heiß.
1: Aber echt, ich zieh mir erstmal die Jacke aus.
2: Ich auch.
1: Wir stehen auf einem Hügel. Der Boden ist ganz staubig, fast wie in der Wüste.
2: Wo sind wir bloß?
3: Schau mal, da hinten stehen ein paar Zebras.
1: Boah, Wahnsinn.
2: Und da stehen Frauen mit langen, bunten Röcken über kleine Säcke mit Erde und Pflanzen gebeugt. Einige tragen bunte Kopftücher. Die eine Frau erklärt einer anderen gerade was.
4: So, ganz vorsichtig. Die kleine Pflanze setzt man am besten ganz sanft in das Loch in der Erde. Schaut mal, so. Und dann ein bisschen Wasser draufgießen.
2: Jetzt hat sie uns gesehen.
4: Na, ihr seid aber warm angezogen. Wer seid ihr?
1: Ich bin Erwin und das ist Emily.
2: Hallo, guten Tag.
1: Wo sind wir denn hier?
4: Ihr seid in Kenia, in Ostafrika, und zwar bei Nakuru, fast im Herzen des Landes.
1: Und wer bist du?
4: Wangari Maathai ist mein Name.
2: Willst du etwa auf diesem staubigen Hügel einen Garten anlegen?
4: Fast richtig geraten. Das sind Setzlinge. Die werden später mal zu großen Bäumen. Was habt ihr denn da in der Hand? Das sieht aus wie ein Mikrofon. Möchtet ihr mich interviewen?
2: Ja, genau. Das ist wirklich ein Mikrofon. Und zwar ein magisches.
4: Ein magisches Mikro? Wow, das habe ich ja noch nie gehört. Was ist daran magisch?
1: Wir haben es im Keller gefunden.
2: Wir sind nämlich Nachbarn. Wir wohnen im gleichen Haus. Wir wollten es auseinanderbauen, um zu schauen, wie es funktioniert.
1: Dann haben wir es wieder zusammengebaut. Bloß aus Versehen nicht ganz so, wie es vorher war. Und seitdem funktioniert dieser Knopf anders. Wenn wir da drauf drücken, schickt uns das Mikro jetzt in die Vergangenheit.
2: Wir lernen dann jedes Mal Frauen kennen, die etwas Außergewöhnliches geleistet haben und uns dann davon erzählen.
4: Wie gut, dass ihr hier seid. Die Frauen, die ihr hier seht, sind für mich alle Heldinnen. Sie pflanzen schon seit ein paar Jahren hier in der Gegend Bäume. Das ist wirklich anstrengend. Sie machen das, obwohl sie als Bäuerinnen schon genug harte Arbeit haben. Und sie kümmern sich dann weiter um die kleinen Setzlinge, damit sie wirklich wachsen und gedeihen.
1: Und du zeigst ihnen, wie das geht?
4: Manchmal mache ich mit bei den Pflanzaktionen, aber eigentlich leite ich das Projekt. Ich bin Biologin und habe vor 9 Jahren eine Umweltorganisation gegründet. Wir wollen in Kenia möglichst viele Bäume pflanzen, denn in den letzten Jahren sind hier sehr, sehr viele Bäume abgeholzt worden. Und das ist ein Riesenproblem. Green Belt Movement heißt die Organisation. Auf Deutsch übersetzt Grüngürtelbewegung.
1: Der Boden sieht gar nicht so aus, als ob hier Bäume oder irgendetwas Grünes wachsen könnten. Sieht fast aus wie eine Wüste.
4: Aber das hier ist keine Wüstenregion. Wir sind jetzt im Jahr 1986 und noch vor 40, 50 Jahren gab es in Kenia ganz große Wälder. Als ich ein Kind war, war die Gegend hier grün und fruchtbar. Eine so schöne Landschaft war das. Auf dem Hügel, auf dem wir jetzt stehen, sind alte Feigenbäume gewachsen. Ich bin hier aufgewachsen und habe diese Bäume geliebt. In ihrem Schatten haben die Bauernfamilien damals auf kleinen Feldern Gemüse und Getreide angebaut, um damit zu kochen.
2: Wieso sind die Bäume alle weg?
4: Sie sind abgeholzt worden.
2: Warum denn? Wer hat das gemacht?
4: Ach, viele Leute dachten, das sei eine gute Idee. Bauernfamilien zum Beispiel, die auf riesigen Feldern Gemüse und Getreide anbauen. Sie verkaufen das, um mehr zu verdienen. Die Regierung hat diese Landwirtschaft unterstützt. Ganz lange hat niemand auf die Natur geachtet.
2: Das hört sich gar nicht gut an.
4: Ja, jetzt haben wir viele Probleme. Es gibt keine Baumwurzeln mehr, die den Boden festhalten. Deswegen rutscht ganz viel Erde von den Hügeln in die Bäche und Flüsse. Die sind dann braun vor Schlamm. Also fehlt sauberes Trinkwasser. Das Land trocknet aus. Außerdem fehlt der Schatten der Bäume. Ihr merkt ja, wie die Sonne brennt.
1: Na, das ist ja wirklich richtig nach hinten losgegangen. Oder wächst jetzt auf den Feldern wirklich mehr als vorher?
4: Nein, im Gegenteil. Es ist schwieriger geworden, hier etwas anzubauen, weil das Land jetzt eben zu trocken ist. Das hat viele Bauernfamilien ärmer gemacht, nicht reicher. Jetzt gibt es Streit um gutes Land, manchmal sogar mit Gewalt und Waffen.
2: Das ist ja schlimm. Dann ist das aber ganz anders gelaufen als ursprünglich geplant. Und jetzt?
4: Viele Leute fordern jetzt, die Regierung soll ihnen helfen. Aber es bringt nichts, nur auf die Regierung zu warten. Wir müssen selbst aktiv werden, um die Natur zu schützen, statt uns um das Land zu streiten, auf dem noch etwas wächst.
3: Ah, und du versuchst jetzt mit deiner Organisation mehr Bäume zu pflanzen.
4: Ja, genau. Wir wollen Kenia wieder aufforsten. Wir reisen durch das Land, geben den Menschen kleine Setzlinge und erklären ihnen, wieso Bäume lebenswichtig sind. Wir gehen auch in die Schulen. Dort besprechen wir mit den Kindern, wie sie die Natur schützen können.
1: Das hört sich nach ganz schön viel Arbeit an. Und das bei dieser Hitze.
3: Naja, wenn sie es nicht machen würden, dann wird die Situation für alle ja noch schlimmer.
4: Ja, wir bezahlen doch selbst den Preis. Wenn wir das Land, die Natur, die Bäume nicht schützen.
3: Apropos Preis, müsst ihr die Pflanzen alle selber bezahlen?
4: Im Moment bekommen wir von Umweltorganisationen aus dem Ausland Geld, damit wir Samen kaufen können. Aber die Regierung hier in Kenia hilft uns kaum. Die Politiker finden es nicht so gut, wenn sich Frauen engagieren.
1: Das ist wirklich unfair. Dabei möchtest du doch den anderen Menschen nur helfen.
4: Ja, ich bin eine Frau, die immer nach Lösungen sucht. Und Bäume sind definitiv eine Lösung für gleich mehrere Probleme, die wir haben. Inzwischen nennen mich viele Menschen in Kenia sogar Mutter der Bäume.
3: Cool.
1: Blöd. Wenn das Mikro piept, heißt das, dass die Batterie fast leer ist. Und wir müssen zurück. Tschüss und noch ganz viel Erfolg mit deiner Arbeit für die Bäume. Tschüss.
4: Vielen Dank. Wird schon werden. Euch eine gute Reise zurück nach Deutschland.
3: Wieder zu Hause.
5: Diese Wangari hatte ja ganz schön viel Power.
1: Ja, total. Weißt du was? Ich habe letztens ein Buch über sie geschenkt bekommen. Ich wollte dir das eigentlich gerade noch erzählen.
3: Hast du das hier?
1: Ja, klar.
3: Komm, lass mal gucken, wie es mit ihr weiterging.
1: Diese Grüngürtelbewegung, die gibt es ja immer noch. Inzwischen auch in vielen anderen afrikanischen Ländern.
3: Bis heute haben diese Menschen mehr als 50 Millionen Bäume gepflanzt.
5: Das ist ja ganz schön viel.
1: Wangari Maathai bekam sehr viele internationale Preise dafür, dass sie sich so für die Wiederaufforstung Kenias eingesetzt hat.
3: Schau mal, hier steht, dass die Regierung ihr das Leben schwer machte. Sie hat sich nämlich nicht nur für die Umwelt eingesetzt.
1: Stimmt, auch für Menschenrechte, die Gleichberechtigung von Frauen und für die Armen.
3: 2002 wurde eine neue Regierung gewählt. Wangari wurde Parlamentsabgeordnete.
5: Cool, sie hat sogar den Friedensnobelpreis bekommen.
1: Sie war die erste Frau in Afrika, die diesen Preis bekommen hat.
3: Stimmt, das hatte sie uns ja erzählt. Umweltschutz ist nicht nur gut für die Natur, sondern bedeutet auch Frieden. Und Wangari Maathai hat das erkannt.
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1: Das Leben immer so leben, als hätte es kein Ende. Das nimmt sich Shaboozy vor. Seine Musik katapultiert uns immer direkt in einen imaginären Saloon und gibt uns das Gefühl, länger wach zu sein, als unsere Eltern uns erlauben. Das ist auch in Born to Die nicht anders. Shaboozy ist ein Musiker aus den USA und bekannt dafür, Hip-Hop, Pop und Country zu mixen und daraus richtig tanzbare, gute Laune-Songs zu machen. Deswegen haben wir auch diesmal alle unsere Tanz-Cowboy-Stiefel an.

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1: Wir fahren Zug mit Stella Lefty. In ihrem Song ist die US-amerikanische Singer-Songwriterin nämlich auf dem Weg nach Boston. Im echten Leben eher so mit dem ICE an die Spitze unserer ganz persönlichen Charts. Denn wenn wir diesen Sommer eines brauchen, dann sind es ihr entspannter Vibe, ihre rauchige Stimme und die gute Laune Country-Klänge. Boston fühlt sich an wie bei einer langsamen Dampflokfahrt durch Felder und Wälder, den Kopf aus dem Fenster zu stecken und die warme Sommerluft zu schnuppern.

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2: Aus einer neuen Freundschaft ist auch neue Musik entstanden. Bei Gentleman und Michael Patrick Kelly. Die zwei haben sich bei Sing Mein Song kennengelernt und sind richtig gute Freunde geworden. Ihren Song Wildfire haben sie zusammen im Studio auf Mallorca geschrieben. Gentleman hat erzählt, dass er nach einer kreativen Pause endlich wieder neue Ideen hatte. Und der Song ist jetzt auf seinem neuen Album Gratitude mit dabei.

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1: Nina Caroline lässt sich inspirieren. Over Again ist entstanden, nachdem die Berliner Sängerin mit ihren Freundinnen über Dates gesprochen hat. Und viele waren dabei ziemlich enttäuscht. Es geht darum, dass man sich oft zu viele Hoffnungen macht und dann doch merkt, war wohl nichts. Trotzdem ist ein richtig chilliges Lied draus geworden, zum Träumen, Entspannen und Sommertage genießen.
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1: Sahide macht sich zu ihrem Geburtstag einfach selbst ein Geschenk, und zwar einen neuen Song. Der heißt Sweet 16. Der Track hat einen coolen Dance-Pop-Beat, zu dem die Berlinerin locker rappt und jede Menge Party-Vibes versprüht. In Sweet 16 geht's um Geburtstag feiern, Blitzlichter, die ersten großen Freiheiten und das glitzernde Leben wie ein echtes It-Girl.

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1: Slater will tanzen. Slater kommt aus den USA und ist bekannt für ihren auffälligen Look mit viel Glitzer, langen blonden Haaren und coolen Outfits. Ihr Song Dance ist ein echter Gute-Laune-Track, bei dem man am liebsten sofort aufspringen möchte. Sie liebt Popmusik aus den 2000ern und lässt sich davon in ihren Songs inspirieren. Ein bisschen wie ein moderner Throwback.

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1: Bibi Rexha hat einen Haufen neuer Mucke am Start. Ihren Song Sad Girls zusammen mit DJ David Guetta und ihr neues Album Dirty Blonde. Sad Girls klingt nach einer großen Tanzparty mit schnellen Beats und funkelnden Sounds. In dem Lied geht's darum, wie man sich fühlt, wenn das Herz mal ein bisschen traurig ist. Aber statt sich zu verkriechen, heißt es hier, Musik an und weiter tanzen. Denn manchmal hilft ein guter Song dabei, sich stärker und wieder richtig gut zu fühlen.

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1: Olivia Rodrigo ist verknallt. Zumindest channelt sie dieses Gefühl in ihrem neuen Lied Stupid Song. Jemanden so richtig toll zu finden und nur noch an diese Person denken zu können. Diese Aufregung sollen wir mit ihr teilen, wenn wir den hören. Olivia hat uns im Interview erzählt, dass der Stupid Song entstand, als sie morgens bei Sonnenaufgang durch New York spaziert ist, weil sie nicht schlafen konnte. Wie cool klingt das bitte?

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1: Felix Jehn übt Schwedisch zusammen mit seinem neuen Feature-Gast Omar Rudberg. Geboren in Venezuela und aufgewachsen in Schweden, ist Omar aber nicht nur aufstrebender Sänger, sondern auch Schauspieler in der Serie Young Royals. Gemeinsam haben die beiden einen Song gemacht, der perfekt zu warmen Sommerabenden passt. In Siren geht es um jemanden, der einen immer wieder fasziniert. Der Titel erinnert an Sirenen aus alten griechischen Sagen, die Menschen mit ihrem Gesang angelockt haben. Dieses Gefühl bringt Omar mit seiner besonderen Stimme toll rüber.
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1: Es gibt eine neue Stimme aus Großbritannien, die ihr unbedingt kennen solltet. Sie gehört Jack Dean. Geboren und aufgewachsen ist er in der malerischen Grafschaft Somerset im Südwesten Englands und hatte da viel Zeit an seinem Sound zu feilen. Anfangs noch durch Coverversionen und nach mit eigenen Melodie- und Textideen. Mittlerweile macht Jack Vollzeit Musik und das mit Partnerin, Freunden und Familie unter einen Hut zu kriegen, ist nicht immer ganz so easy. Deswegen bittet er seine Liebsten im Song Mercy, ein bisschen Nachsicht mit ihm zu haben.

0: so viel auf einmal, aber waren auf jeden Fall viele gute dabei.
1: Ja. Na, hey, wie ich
2: bin. 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
1: Es gibt Tage, da möchte man sich am liebsten drinnen verstecken und dann wieder Tage, an denen man einfach raus will, um das Leben zu genießen. Für genau solche Momente haben wir jetzt Another Drink von Marshmello und der Sängerin Kelsey Ballerini. Hier treffen fröhliche Dancebeats auf Country-Musik aus den USA. Klingt erstmal ungewöhnlich, passt aber richtig gut zusammen. Kelsey Ballerini ist schon ein großer Star in der Country-Pop-Welt und sorgt mit ihrer Stimme für echtes Sommerfeeling. Also schnappt euch euer Lieblingsgetränk und lehnt euch entspannt zurück.
0: Marshmello und Kelsey Ballerini. Another

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1: Bad Moms J geht wieder auf Tour und bringt ihr neues Album Haus im Meer mit. Darauf ist auch ihr Song OMG. In dem Lied rappt sie mit viel Energie darüber, an sich selbst zu glauben und das Leben zu genießen. Die Rapperin zeigt damit, dass man nach einer Pause mit frischem Mut und neuen Ideen richtig durchstarten kann.

0: 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Wie klingt eigentlich Heavy Metal? 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
1: breaking the law. Heavy Metal entwickelte sich Ende der 70er, Anfang der 80er Jahre aus der Rockmusik, die es bis dahin zu hören gab. Den Metalbands war der normale Rock allerdings zu brav. Sie wollten heftiger und lauter spielen.

Untrennbar mit dem Heavy Metal verbunden ist darum natürlich die verzerrte E-Gitarre. Ohne die geht gar nichts. Heavy Metal startete in England mit Bands wie Iron Maiden, Saxon oder Judas Priest. Sie alle kamen aus englischen grauen Arbeiterstädten, in denen Musik die einzige Sache schien, die man nebenbei machen konnte. Eine Metalband hat immer ein oder zwei Gitarristen, einen Bassisten, einen Schlagzeuger und natürlich einen Sänger oder eine Sängerin, gerne mit einer heftig kreischenden Stimme. Heavy Metal ist mit der Zeit mehr als eine Musikrichtung geworden. Metal-Fans tragen oft ihre schwarzen Lieblingsband-Shirts, lange Haare und sind sehr oft auf Konzerten ihrer Lieblingsbands unterwegs. Vom Riesenfestival Wacken in Norddeutschland habt ihr bestimmt schon mal gehört. Das ist das perfekte Beispiel für ein lautes, aber friedliches Metal-Festival. Jedes Jahr im August treffen sich dort 1000 Metal-Fans.

0: Klischees mal beiseite. Man kann natürlich auch Heavy Metal gut finden und ganz normal aussehen. Viele Musiker nehmen sich Teile des Metals und bauen sie in ihre Musikrichtungen ein. Die verzerrten Gitarren, die man eigentlich vom Metal kennt, tauchen sogar mal in einem Song der deutschen Danceband Scooter auf. Heavy Metal hat sich mit der Zeit um einige Unterarten wie Power Metal, Speed Metal, Thrash Metal oder True Metal erweitert. Eins ist aber immer gleich: Laut muss es sein und Gitarren dabei. Rock on!
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1: Wenn Kygo in den Himmel kommt, erwartet ihn da eine riesige glitzernde Palme in Disco-Kugel-Optik. Das verrät uns das Coverbild seines neuen Songs Heaven on Your Mind. Gesungen wird der von Dan Timinski aus Amerika, dessen Stimme schon viele von älteren Dance-Hits kennen. Wenn du dich mal verloren fühlst, bin ich da und zeig dir den Weg, singt er. Und damit die Disco-Palme auch Sinn macht, gibt's dazu natürlich die typischen fluffigen Sommerbeats von Kygo.
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0: Yes, neu. Kygo und Dan Timinski. 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
1: Bella Kay ist gerade total gefragt. Die Singer-Songwriterin aus Texas ist erst 20 Jahre alt und schon richtig erfolgreich. Sie hat vor kurzem neue Songs veröffentlicht und darf sogar als Voract bei großen Stars wie Gracie Abrams und Noah Kahan auftreten. Ziemlich cool. In ihrem Song Stop geht es darum, auf sich selbst zu hören, Grenzen zu setzen und auch mal Stopp zu sagen.

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1: Sonnenbrille auf, dieser Song liefert maximale Coolness. Lady Gaga hat zusammen mit Rapperin Doechii einen neuen Song gemacht. Er heißt Runway. Die Musik gehört zum Kinofilm Der Teufel trägt Prada 2, in dem sich alles um Mode, Mut und große Auftritte dreht. Der Song klingt selbst wie ein Laufsteg, stark, rhythmisch und selbstbewusst. Und man kann sich dabei richtig vorstellen, wie Models über den Catwalk gehen. Oder wir tanzen einfach selbst

0: David Bowies Karriere begann in den 70ern. Damals stand er mit hohen Plateauschuhen, viel Schminke, eng glitzernden Kostümen und gefärbten Haaren auf der Bühne und wurde zu Ziggy Stardust. Zusammen mit seiner Band The Spiders from Mars, also die Spinnen vom Mars, sang er Lieder über Alien-Männer oder einsame Astronauten im Weltall. Damit wurde David Bowie weltbekannt. Aber auch, weil er seine Band Ende des Jahres 1973 nach einem legendären letzten Konzert einfach so auflöste, alle Mitglieder rauswarf und alleine weitermachte.
1: 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Bye bye, we love you.
0: Er ging nach Berlin, damals eine noch in Ost- und West-Berlin geteilte Stadt. Auf der einen Seite die DDR, auf der anderen Seite die Bundesrepublik. Bowie wohnte im Westen der Bundesrepublik, zog durch die Straßen und schrieb, als er die berühmt-berüchtigte Berliner Mauer sah, einen seiner bekanntesten Songs, Heroes. David Bowie liebte sich in der Rolle des extrem verwandlungsfähigen Künstlers. So konnte es passieren, dass er auf der Bühne im Anzug mit langen blonden Haaren auftrat und ein paar Monate später in einer TV-Show mit kurzen roten Haaren, grünen Kontaktlinsen und einem goldenen Kostüm auftauchte. Genauso gern wie Musik mochte er das Malen. In einem Interview mit dem ehemaligen Musiksender Viva hat David mal erzählt, dass sich Musik und Malerei bei ihm oft vermischten.
2: I paint out the song.
3: Ich male den Song, also natürlich nicht wortwörtlich. Aber wenn ich bei einem Song nicht weiter weiß, male ich ein Bild und dann geht's plötzlich wieder.
0: Genauso wandelbar war auch David Bowies Musik. Er hat nie einfach nur Pop oder Rock gemacht. Er hat immer das getan, was er gerade wollte, wonach ihm gerade so war. Dass er sehr krank war, hat er der Welt nie gesagt. 18 Monate nachdem die Ärzte ihm diagnostiziert hatten, dass er Krebs hat, starb David Bowie. Am 10. Januar 2016. Kurz davor hatte er noch sein letztes Album Black Star, also

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1: Entschuldigung, aber findet ihr nicht auch, dass Sias Gesang auf ihrem neuen Song ein bisschen wie Walisch klingt? Das ist natürlich kein Problem, denn wovon Awake Tonight handelt, kann ich euch ja sagen. Es geht darum, wach zu bleiben, weil ein Moment so schön ist und man nicht ins Bett will. Und eigentlich ist es auch fast egal, wovon Sia da singt, denn David Guetta und Afrojack haben so einen Tanzbanger daraus gebastelt, da bleibt uns eh keine Luft zum Mitsingen.
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1: Gracie Abrams macht gute Laune mit tiefgründigen Themen in Look at My Life. In ihrem neuen Song singt die Amerikanerin darüber, wie wichtig es ist, auf sich selbst zu achten, wenn einem alles ein bisschen zu viel wird. Gracie zeigt damit, dass auch berühmte Menschen mal schwierige Phasen haben können. Und genau das macht ihre Songs für viele so besonders. Sie wirken ehrlich und erzählen Geschichten aus dem echten Leben. Den Song findet ihr auch auf ihrem neuen Album Daughter from Hell.

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1: Manchmal passiert etwas Peinliches oder Chaotisches, zum Beispiel auf dem Schulhof, und man wünscht sich einfach nur jemanden, der zu einem hält. Genau darum geht es im neuen Song At The Party von Levent Geiger. Um Freundschaft und Zusammenhalt, egal was schief geht. Levent kennt ihr vielleicht noch von Kika Dein Song? Heute macht der Münchner Musik für die ganze Welt. In seinem Lied zeigt er: Auch wenn jemand einen Fehler macht, kann man trotzdem füreinander da sein.

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1: Lea zeigt mit Chemie eine neue, frechere Seite von sich, aber es geht trotzdem voll ums Gefühl. Im Song geht es um eine Person, die man einfach nicht vergessen kann, auch wenn man weiß, dass es schwierig wird. Man schreibt Nachrichten, die man vielleicht lieber nicht schicken sollte und erlebt Momente, die einen total durcheinander bringen. Der Sound ist cooler Pop, locker und richtig nah dran am echten Leben.

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1: Bad Chief liefert uns den Groove, hat aber auch eine spannende Botschaft. Im Song Monster geht es darum, genauer hinzuschauen und Menschen nicht nur nach dem ersten Eindruck zu beurteilen. Bad Chief erzählt von der Neugier auf das, was hinter einer Fassade steckt und von dem Wunsch, sein echtes Ich zu zeigen. Für das Musikvideo hat sich Bad Chief niemand geringeren als Maxton Hall-Star Harriet Herbig-Matten, aka Ruby Bell, an seine Seite geholt.

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Hey zusammen, schön, dass ihr dabei seid hier bei den MDR Pop-Tweens. Ich bin Ramon und ich freue mich sehr, euch heute wieder Musik vorzustellen. Und nicht nur das, sondern auch Geschichten über die Musikerinnen und Musiker, die hinter den Hits stehen. Ihr erfahrt heute zum Beispiel endlich mal, was deine Freunde aus Hamburg so privat hören, wenn sie mal nicht vor zehntausenden Fans die großen Hallen abreißen. Und ihr lernt die Musikerin Anna Gray aus Hamburg kennen, die von sich sagt, Musik hat sie aus einem ganz tiefen Loch herausgeholt. Und wir reden über einen ganz Großen der Musikgeschichte, der seinen Durchbruch Fledermäusen aus der Hölle verdankt. Huh, nicht ganz so spooky geht's los mit Bennett und seinem Techno-Meets-Kinderchor-Hit Voix sur ton chemin.

0: mal tun. Auch mit dummen Witzen immer noch lustiger als die meisten anderen Bands. Deine Freunde. Nicht mehr wegzudenken aus der MDR Tweens Playlist. Sie haben völlig verdient Millionen kleine und auch große Fans in ganz Deutschland. Ihre Konzerte sind eigentlich immer ausverkauft. Und deine Freunde sind auch einfach drei super sympathische Typen mit lustiger und intelligenter Mucke. Wir haben Flo und Lukas für diese Pop-Tweens-Sendung mal gefragt, was sie denn am liebsten hören, wenn sie mal nicht als deine Freunde auf der Bühne stehen. Und los.
1: 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Was hört eigentlich?
2: Hallihallo, hier sind
3: deine Freunde.
4: Und jetzt wird unsere private Playlist gecheckt.
1: Was ist dein aktueller Lieblingssong?
2: Mein aktueller Lieblingssong ist von Southstar, das Lied Miss You. Und das hat Lukas mir letzte Woche erst gezeigt und seitdem habe ich es schon ungefähr 15.000 Mal gehört.

0: Welcher Song bringt dich zum Weinen?
1: Mich bringt zum Weinen Lullaby von Yuna.
2: Den kenne ich gar nicht.
1: Schöner Song.
2: Probier ich mal aus, vielleicht weine ich auch. I wanted to run away
0: with you. Welcher Song bringt dich zum Grinsen?
1: Alles von Deichkind. Alle schauen, jeder guckt.
3: Schicke neue Weste.
1: Hab ich auch, ist die beste. Alle schauen.
2: Also Partnerlook von Deichkind.
1: Wir sagen jetzt mal Partnerlook von Deichkind.
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0: Zu welchem Song machst du deine Bude sauber?
2: Ich im Moment zu dem kompletten Album Gelb ist das Feld von Bilderbuch. Danach ist dann aber auch die Wohnung glänzt danach, weil ich dann wirklich sehr viel Zeit gehabt habe.
1: Ich höre immer so eine Girl-Power-Playlist zum Putzen. Und da gibt es einen Song von Demi Lovato, Confident. Den finde ich zum Putzen richtig geil.
2: Probiere ich auch mal aus.
0: Welches ist dein peinlichstes Lieblingslied?
1: Alane von Wes.
2: Oh ja, das hört Lukas wirklich sehr, sehr oft. Vor allem, wenn wir auf Tour sind. Es gibt keine Flucht. Bei mir ist es The Look von Roxette.
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0: Wenn du dir jetzt ein Lied wünschen könntest, welches wäre das?
1: Also unbekannten Song würde ich mir wünschen, den ich sehr schön finde.
2: Ja, du darfst ja, wenn du, das ist dein Wunsch, wünsch dir, was du willst.
1: Also ich würde mir wünschen, Is This How You Feel von The Preachers. Das ist ein schöner Song, wenn man den im Radio hört und man sitzt gerade irgendwo draußen oder im Auto oder hat Kopfhörer. Das ist irgendwie ein guter Song dafür.
6: Wow, da hat sich Lukas von Deine Freunde wirklich einen sehr chilligen Song ausgesucht. Is This How You Feel von der leider mittlerweile aufgelösten australischen Indie-Pop-Band The Preachers. Und die gibt's auf seinen Wunsch jetzt hier bei den Pop-Tweets.

0: Bad Memories habt ihr gehört und dahinter steckt ja eine sehr internationale Zusammenarbeit. Medusa ist ein Dance-Trio aus Italien, Ellie Duhay, das ist eine Sängerin aus den USA und noch Fastboy und die kommen aus Deutschland und um die beiden soll es jetzt hier kurz gehen. Dahinter stecken nämlich zwei Brüder aus Franken im Norden Bayerns, Lukas und Felix Hein heißen die beiden und die haben angefangen als Pop-Projekt. 2021 standen sie als Oh Brother schon mal kurz vor dem Durchbruch. Mach dir keine Sorgen, ich komm klar, oh, ich komm schon klar. Ja, aber so richtig hat es damals nicht geklappt mit Oh Brother. Vielleicht auch, weil sie als Songwriter-orientierter Act vor allem nicht live spielen konnten, weil ja damals noch Corona dafür gesorgt hat, dass Musikerinnen und Musiker generell kaum auf die Bühne durften. Und so haben Felix und Lukas einfach auf Dance umgeschult und sich ziemlich schnell als Fastboy einen großen Namen gemacht. Und wie sie da jetzt arbeiten, das haben uns Fastboy mal im Interview erzählt.
1: Man muss dazu sagen, dass tatsächlich im seltensten Falle so ist, dass man mit den jeweiligen Personen von Anfang an im Studio ist. Also die Songs entstehen eigentlich immer entweder zu zweit oder mit anderen Leuten und wir schreiben die Songs. Und dann werden die Songs von uns oder von Leuten, die bei einem Verlag arbeiten oder Management, werden dann an die jeweiligen anderen Künstler geschickt. Und dann sagt zum Beispiel die Jungs von Medusa zum Beispiel, oh, den Song finde ich super, Bad Memories. Finde ich mega, hätten wir Bock daran zu arbeiten. Und dann ist man im Austausch und dann wird hin und her geschickt, dann werden verschiedene Strophen nochmal geschrieben, nochmal hier was geändert, die machen einen neuen Beat, fragen nochmal, dass man da was anders singt und so weiter. Und dann kann es auch passieren, dass man nochmal zusammen im Studio ist.
0: Und den Track, den ich euch jetzt hier bei den Pop-Tweens spiele, den haben die beiden Jungs von Fastboy tatsächlich größtenteils allein abgeliefert. Ihr hört Fastboy mit Good Life.

0: Melancholisch, aber tanzbar. Mattea aus Österreich war das mit ihrem Abgesang auf einen kurzen, aber heftigen Sommerflirt. Summertime Love.
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0: Und mit jeder Menge Musik. Und wie ihr das bei den Poptweens gewohnt seid, auch mit Einblicken hinter die Kulissen des Pop-Business. Denn hier lernt ihr die Musikerinnen und Musiker besser kennen, die in euren Playlisten oder in euren Radios laufen. Jetzt möchte ich euch eine Musikerin vorstellen, die ihr relativ safe kennt. Einfach, weil dieser Song hier lange nicht kaputt zu kriegen war.
2: Thank you.
0: Thank you von Gestört aber geil und der Sängerin Anna Gray. Und die junge Hamburger Musikerin hat eine sehr interessante Karriere hinter sich, mit Höhen, aber auch Tiefen, und darüber will ich mit Anna reden. Hi!
3: Hey, hier ist Anna Gray.
0: Wir haben gerade schon festgestellt, man kennt dich vor allem aus dem Hit Thank You. Der Song war ja ursprünglich aber mal ganz anders geplant, oder?
3: Wir waren im Studio und haben eigentlich tatsächlich den Song nur als Ballade aufgenommen, also einfach nur am Piano, super emotional. Für mich persönlich war Thank You sehr an meine Mama gerichtet, weil sie mir halt eben in den schwersten Zeiten wirklich, wirklich immer geholfen hat, wie auch in den guten Zeiten. Aus dieser Piano-Ballade wurde dann am Ende, wie es immer funktioniert, der eine hat noch irgendwie eine Anmerkung, der andere, es geht hin und her. Und ja, also so eigentlich nebenbei, wie immer, ist dann die Version von Thank You entstanden, die man jetzt kennt.
0: Anna, du kommst ja ursprünglich aus der Kleinstadt Buxtehude in der Nähe von Hamburg und hast deine ersten größeren Bühnenerfahrungen beim Theater gemacht in Hamburg. Was waren denn das für Rollen und hast du dafür auch schon gesungen?
3: Ich hatte tatsächlich immer Rollen, die so ein bisschen auf mich zugeschnitten waren, so, weil ich einfach so ein emotionales Mädchen schon immer bin und war und auch damals auch noch so jung war. Und auch schon in meinem ersten Stück habe ich irgendwie, mein erster Song war Titanium. Da war mein erster wichtiger Satz so, ja, unterschätzt mich mal nicht, ich bin stärker als ihr denkt, was sich sehr auf mein Leben bezieht, weil ich ja gerade durch so meine ganze Vergangenheit mit mentalen Krankheiten und so weiter immer so ein bisschen downgesized wurde und für zu emotional gehalten wurde. Aber daraus zieht man halt so viel Stärke und ich glaube, genau das waren immer Rollen, die ich gespielt habe, aber ja auch im echten Leben genau eigentlich stark bin durch meine verletzliche Art.
0: Du hast jetzt schon kurz über die Probleme gesprochen, mit denen du in deinem Leben bereits gekämpft hast. Darüber will ich später noch mal ein bisschen mit dir ausführlicher reden. Vorher würde mich aber noch interessieren, du hast ja, wie zum Beispiel bei Thank You, den wir gerade gehört haben, viel mit anderen Musikern und Produzenten zusammengearbeitet. Du schreibst und veröffentlichst aber auch deine eigenen Songs und, naja, die klingen überraschend anders. Wir hören auch gleich einen deiner Songs. Was ist denn der Unterschied für dich bei Features, also Tracks mit anderen, und deinen eigenen Songs?
3: Ich glaube, einer der größten Unterschiede ist natürlich, dass ich noch viel mehr Raum habe, ehrlich zu sein in meinen eigenen Songs, mehr Space habe und es viel um die Lyrics, welche mir halt voll wichtig sind, am Ende geht. In den anderen Songs, so in Feature-Songs, auf jeden Fall bringe ich auch mein Herz rein, meine Seele und meine ehrlichen Texte, aber halt immer mit dem Gedanken, okay, es wird halt im Endeffekt ein Dance-Song und egal, wie tiefgründig ich hier jetzt gehe, ich möchte auf jeden Fall sowieso eine positive Message haben, aber es soll auch nicht zu melancholisch werden. Und es geht da, finde ich, eher dann um den Vibe, um den Klang, um das Tanzbare dahinter quasi. Und bei meiner eigenen Musik stehen noch ein bisschen mehr meine ehrlichen Stories aus meinem eigenen Leben und die Emotionen und die Moral quasi von jeder Story dahinter.
0: Na, dann hören wir doch dich erstmal mit einem deiner eigenen Tracks und dann noch gleich mehr zu dir. Ihr hört unseren Poptweens Interviewgast Anna Gray mit ihrem Song Toxic Baggage. Viel Spaß.
2: Hey.

0: Toxic Baggage habt ihr gehört von Anna Gray und sie ist heute hier bei den MDR Pop-Tweens unser Interviewgast. Ja, und schon der Name des Songs lässt tief blicken. Du bist toxisches, also giftiges Gepäck, das singst du. Das klingt auch vom Sound schon ganz anders als die dancigen Tracks, von denen man dich jetzt sonst kennt. Du hast es vorhin auch schon anklingen lassen. Es gab Zeiten in deinem Leben, da ging es dir, vorsichtig ausgedrückt, nicht ganz so gut.
1: Das alles hat eigentlich angefangen, als ich so 12, 13 war und mein Tiefpunkt mental gesehen war eigentlich mit 15, 16 so. Mit 15 war ich in der ersten Klinik und die ganze Therapie ging eigentlich bis ich 18 war ungefähr. Genau, und in dem Zeitpunkt würde ich sagen, war schon so der tiefste Punkt, was mental anging, quasi zum ersten Mal erreicht.
0: Aber es ist schön, dass es dir jetzt deutlich besser geht und das hat ja auch sehr, sehr viel mit Musik zu tun, beziehungsweise ist ja auch der Grund dafür, dass du überhaupt Musikerin geworden bist, oder?
1: Dadurch, dass Musik einfach schon immer so das Ding war, was mich am meisten ausgemacht hat und am meisten mein größter Zufluchtsort war quasi, war am Ende, glaube ich, so der entscheidende Punkt. Ich habe dann in einer der Kliniken, in der ich war, nichts gehabt, also du durftest kein Handy haben, kein gar nichts und ich hatte aber eine Gitarre dabei und da habe ich dann irgendwann wirklich gemerkt, okay, das ist wirklich mein Ventil und selbst wenn ich irgendwie durch meine Art, wie ich immer war, People-Pleaser und so weiter, irgendwie das Gefühl habe, ich kann gerade nicht mehr sprechen, ich kann meine Gefühle nicht mehr zum Ausdruck bringen, kam halt die Musik und dadurch war irgendwie für mich klar, okay, ich möchte so meinen Emotionen irgendwie Sprache verleihen.
0: Anna, ich finde es sehr schön, dass du so offen mit uns drüber redest, ist ja auch, wie ich finde, ein total wichtiges Thema. Hast du denn in den vielen Therapien, die du gemacht hast, auch schon herausfinden können, warum es dir damals so schlecht ging?
1: Auf jeden Fall. Ich glaube, das Ding ist, man lernt halt so in der Therapie, es setzt sich immer zusammen. Also ein Teil ist biologisch, quasi, ich weiß das aus meiner Familie, schon weiter vorher quasi Leute Depressionen und so weiter hatten. Ein Teil ist aber auch einfach dein Charakter und wie du bist. Und das ist bei mir auf jeden Fall meine super sensible Art und ich will es Menschen gern gerecht machen und so weiter. Und dann kommen halt eben die Erfahrungen, die man macht. Und da waren bei mir halt im Kindesalter, wie bei allen von uns, glaube ich, wir haben ja alle einige, auch wenn es, egal ob kleinere, größere, wie auch immer man es betiteln möchte, aber irgendwelche Traumata in unserer Seele. Und es ist halt super wichtig, irgendwie damit einen Umgang zu finden. Und den hatte ich damals halt leider noch nicht. Habe aber andererseits natürlich dadurch, durch diese super intensive, frühe Krankheit und darauf folgende Therapie gelernt, mir selber Wege zu bauen, wie ich mich selber davon abhalte, in so ein tiefes Loch zu fallen.
0: Vielen Dank, Anna, dass du diese ja doch sehr persönlichen Dinge hier mit uns teilst. Lass uns zum Abschluss aber gern nochmal über Musik reden. Wir hören gleich noch den Track Bloodline. Den hast du zusammen mit Leonie, die wir ja auch alle kennen, und dem Dance-Produzenten Vitali, auch bekannt als Weiß, geschrieben und produziert. Mit den beiden hast du ja schon öfter zusammengearbeitet. Wie habt ihr euch denn kennengelernt?
1: Ja, richtig. Also wir arbeiten oft zusammen. Und ich muss sagen, ich war so mit 17, 18, 19 sehr viel in Berlin. Dann hat man sich irgendwie schon mal kennengelernt durch gleiche Freunde, gleiche Bekannte. Und am Ende muss man tatsächlich sagen, ich war eigentlich, dadurch, dass Leonie und ich schon so lange befreundet sind, war ich in Berlin und bin während Corona, als sie umgezogen ist, in ihre alte Wohnung gezogen. Und dann war ich öfter im Studio und irgendwie so einfach durch gemeinsame Freunde in der Musikwelt ist irgendwie diese Zusammenarbeit gekommen. Man hat gemerkt, okay, es funktioniert irgendwie super gut.
0: Okay, dann hören wir jetzt hier bei den MDR Pop-Tweens noch deinen Track Bloodline. Hat mich sehr gefreut, dich kennenzulernen. Vielen Dank für das sehr ehrliche Interview.
1: Super gerne, wirklich. Danke dir für die Fragen.

0: von dem Koch. Ein super erfolgreiches Feature aus Sachsen war das. 01099 aus Dresden zusammen mit Trettmann aus Chemnitz. In der Nacht habt ihr gehört. Hier bei den
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0: Na klar, war Dua Lipa schon vorher ein absoluter Superstar. Aber der mega erfolgreiche Kinohit Barbie und dieser Hit hier hat die britische Sängerin im Jahr 2023 noch ein Stück weiter nach oben katapultiert. Dua Lipa gehört spätestens seit ihrem mega erfolgreichen Hit-Album Future Nostalgia zu den ganz großen Popsängerinnen unserer Zeit. Das liegt sicherlich vor allem an ihrer tollen Stimme, die immer so ein bisschen erkältet klingt, finde ich. Aber natürlich auch an den Liedern, die sowas wie zeitlos sind. Und das mag ich auch so sehr an Dua Lipa, dass sie nicht einfach den Sound nimmt, den alle anderen machen und der sowieso gerade angesagt ist, sondern dass sie sich ziemlich clever an alten und neuen Musikstilen bedient und dann daraus etwas Eigenes oder, wie ich gerade meinte, etwas Zeitloses macht. Und das kann man auch von ihrem Hit Houdini sagen. Warum der so klingt, wie er klingt und worum es in dem Song geht, das sagt euch jetzt meine Kollegin Pia.
2: Moment. Catch me or I will go Houdini? Hol mich oder ich mache den Houdini? Wer oder was war nochmal Houdini? Ach ja, Harry Houdini, US-amerikanischer Zauberkünstler, der vor über 100 Jahren mit spektakulären Entfesselungstrick zum ersten Magier-Superstar wurde. Und dessen Fähigkeit, sich aus ausweglosen Situationen zu winden, im Englischen das Sprichwort to go Houdini hervorgebracht hat, quasi den Houdini machen. Im Deutschen würde man vielleicht sagen, einen plötzlichen, vorzeitigen und vor allem unangekündigten Abgang machen. Manche sagen auch einen polnischen. Und genau den kündigt Dua Lipa in dem Song an. Sollte der Typ, mit dem sie scheinbar ein bisschen am Rumflirten ist, nicht endlich mal aus dem Quark kommen. Laut Dua Lipa geht es aber gar nicht so sehr um Zauberei, sondern es geht um eine selbstbewusste Art zu sagen, dass man nicht bereit ist, ewig zu warten und sich dadurch unterordnet.
3: The whole idea behind this song is, it's essentially about,
4: es geht hauptsächlich darum, dass du selbst weißt, wer du bist und wie viel du wert bist. Es geht darum zu wissen, ob es das wert ist, noch zu bleiben oder ob der Punkt gekommen ist, den Houdini zu machen. Es ist eine ironische Metapher dafür, dass man sich selbst wertschätzt.
2: Der Sound von Houdini ist dabei für einen aktuellen Popsong ziemlich ungewöhnlich. Der Beat ist zwar unbedingt tanzbar und auch gar nicht so weit weg von den Disco-Beats der früheren Dua Lipa, aber vor allem die sehr bestimmenden Keyboards klingen sehr nach mysteriösen Sounds, die in den 80er Jahren sehr beliebt waren. Durch die Kombination eines sehr straighten, treibenden Beats, den nervös zuckenden Bass- und Rhythmusgitarren und den mysteriösen Keyboards entsteht ein Groove, der super zum Thema des Songs passt. Dua Lipa selbst beschreibt den Sound von Houdini so.
3: It's a fun,
4: es ist ein Song, der Spaß macht. Er klingt psychedelisch und vibey und passt perfekt in den Club. Er klingt auf jeden Fall anders als alles, was die Leute bisher von mir gehört haben.
2: Mit Houdini hat Dua Lipa bewiesen, dass sie ihren Wert musikalisch sehr gut einzuschätzen weiß. Den Houdini wird sie in absehbarer Zeit wohl nicht machen.
0: Na dann hören wir doch mal Dua Lipas Song über die Kunst des Verschwindens im richtigen Augenblick. Ich hoffe, ihr macht in den nächsten gut 3 Minuten nicht den Houdini und bleibt hier bei mir bei den MDR Pop Tweens.

0: K-Pop-Superstar Jungkook war das zusammen mit dem US-Musiker Jack Harlow und ihrem Track 3D.
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0: Und bei uns geht's jetzt um Hackbraten. Den wohl berühmtesten Hackbraten der Musikgeschichte nämlich. Und ihr jetzt so, was? Hackfleischbraten und Musikgeschichte? Was will der verwirrte Mann da im Radio von uns? Nein, es geht um den Sänger, Schauspieler und Entertainer Meat Loaf aus den USA. Ja, und das heißt übersetzt nichts anderes als Hackbraten. Seine irre Erfolgsgeschichte erzählt euch jetzt mein Kollege Philipp.
2: Eigentlich hieß er ja Marvin Lee Adday. Unter dem Namen wurde er zumindest 1947 in Texas, USA geboren. Aber seit, so wird es zumindest als Legende erzählt, er seinem Baseballtrainer mal auf den Fuß getreten hat, wurde er von allen erst Meat, also Fleisch, und schließlich Meat Loaf, Fleischklops oder besser übersetzt Hackbraten genannt. Dazu kommt, dass er, Meat Loaf, damals auch ein bisschen mehr wiegt, lange wirre Haare und einen ausgefallenen Klamottenstil hat und damit so gar nicht wie die meisten Schüler damals in seiner Schule aussieht. Irgendwann reicht's ihm, in Texas von allen als dick verspottet zu werden, und er geht nach Los Angeles. Dort gründet Meat diverse Rockbands und tritt im Theater und auch in Musicals auf. Der Durchbruch für Meat Loaf als Schauspieler und auch als Sänger kam in den 70er Jahren, als er im weltberühmten Musical The Rocky Horror Show den Charakter Eddie spielt. In dem völlig verrückten Horror- und Rock'n'Roll-Musical hat er nur eine kurze Rolle, er darf auf einem Motorrad in einen Saal fahren. Im Musical und später auch in der Fernsehversion The Rocky Horror Picture Show zeigt sich, Meat Loaf ist ein irrer Entertainer mit dem gewissen Etwas. Er muss auf die Bühne. Gut, dass Meat in seiner Zeit beim Theater den Musiker, Texter und Komponisten Jim Steinman kennengelernt hatte. Mit ihm tat er sich zusammen. Jim als der Mann hinter den Kulissen, der anfangs alle Songs und Texte für Meat Loaf schrieb, und Meat auf der Bühne. Kronleuchter, aufwendigste Klamotten, viel rotes Licht und Nebel, dazu Meat Loaf mit Rüschenhemd, seinen sehr langen wilden Haaren und irrem Blick. Das alles konnte man auf der Bühne sehen, wenn Meat Loaf und Band so richtig loslegen. Meats Musik vermischte Filmmusik, Klassik, Musical, Rock und Hardrock miteinander zu etwas Besonderem, Neuem. Bombastrock kann man auch sagen. Da die Songs zum Teil sehr lang waren und viele verschiedene Teile und Instrumente beinhalteten. Meat wird damals auch The Voice, also die Stimme, genannt, weil er viele verschiedene Töne treffen konnte. So wie auch in I'd Do Anything For Love, But I Won't Do That, übersetzt: Für Liebe würde ich alles tun, aber das tue ich nicht, aus dem Jahr 1993. Meat Loafs größter Hit und sein Comeback, also sein neuer Erfolg, nachdem es einige Zeit sehr ruhig um ihn gewesen war. Das Lied ist im Original über 12 Minuten lang. Meats Plattenfirma riet ihm und Jim Steinman, den Song stark zu kürzen, da der sonst zu lang fürs Radio sei. Aus 12 wurden schließlich 5 Minuten. Und mit diesem größten Hit war Meat Loaf dann endgültig zum Superstar geworden. Nachdem er 1993 wieder sehr erfolgreich im Musikgeschäft dabei war, gab es doch einige gute Radiohits für ihn.

0: Bei Meatloaf ging es immer viel um verzweifelte Liebe, Leidenschaft und Sehnsucht. Das alles gehüllt in Rock'n'Roll. Aber seine Texte, die lasen sich halt auch wie ein Film oder Musical. Woher ihm die Ideen für sowas immer gekommen sind, hat er mal in einem Interview beantwortet. Themen für Songs kommen oft aus meiner eigenen Fantasie und ich gucke auch viele Filme. Und viele meiner Songs haben immer zwei Bedeutungen. Da muss man schon genau hinhören. Übrigens, tatsächlich komplett selbst geschrieben und komponiert hat Meatloaf die meisten seiner großen Hits nicht. Dafür hatte er viele Musiker und SongwriterInnen und Kumpel Jim Steinman, der Musik und Text für viele Meatloaf-Songs lieferte. Er selbst war lieber immer der Entertainer auf der Bühne.
1: Meatloaf ist im Januar 2022 gestorben. Er wurde 74 Jahre alt und in den Jahren vor seinem Tod ist er durch manchmal etwas merkwürdige Dinge aufgefallen, die er öffentlich gesagt hat. So meinte er zum Beispiel, dass es keinen Klimawandel gäbe und er war auch gegen sämtliche Corona-Maßnahmen während der Pandemie. Der Musik- und der Rockwelt wird er aber immer als ganz großer Sänger in Erinnerung bleiben und wir spielen euch jetzt hier bei den MDR Pop Twins nochmal Meatloafs größten Hit aus dem Jahr 1993. I would do anything for love, but I won't do that. Keine Angst, nicht in der 12 Minuten, sondern in der kürzeren 5 Minuten Radioversion. Und los geht's.

Meat Loaf war das mit einem der größten Hit der 1990er Jahre. I would do anything for love, but I won't do that. Langer Titel, langer Song. Und das war's für heute. Schön, dass ihr reingehört habt. Vielleicht war ja was für eure persönliche Playlist dabei. Zum Abschluss gibt's noch die aktuell erfolgreichste deutsche Musikerin überhaupt, Iliva, mit ihrem Überhit Hässlich. Tschüssi, bis nächste Woche wieder hier bei den Pop-Tweens.

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1: Kennt ihr dieses Gefühl, wenn gerade irgendwie alles gleichzeitig passiert? Schule, Hobby, Erwartungen und man sich einfach mal einen Moment wünscht, in dem der Kopf leise wird. Genau dieses Gefühl hat Sero in seinem ersten Song eingefangen. Bevor Sero sich der Musik gewidmet hat, spielte er Basketball in der Oberliga für die Uni Riesen. Jetzt singt der 19-Jährige in Wie man tanzt von der Sehnsucht nach Leichtigkeit und von Menschen, die es schaffen, dass man den ganzen Stress für einen Augenblick vergisst.

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1: Nach ihren bisherigen eher ruhigen Songs zeigt Anaïs jetzt eine neue Seite. Ihr neuer Song klingt nach Sommerferien, guter Laune und dem Gefühl, einfach das zu machen, worauf man Lust hat. In Ciao Baby singt sie von spannenden Tagen, spontanen Ideen und davon, sich nicht ständig Gedanken darüber zu machen, was passieren könnte. Ein echter gute Laune Soundtrack zum Mitsingen, Tanzen und lauter Drehen.

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1: Leonie und Marcus and Martinez wollen uns tanzen sehen. Die norwegischen Zwillingsbrüder sind mittlerweile richtig erwachsen geworden und bereit, das Nachtleben auf den Kopf zu stellen. Zusammen mit Leonie träumen sie in ihrem Song Moonlight davon, die ganze Nacht im Mondlicht durchzutanzen. Für das Coverfoto sind sie sogar auf ein Berliner Dach geklettert, mit einem riesigen Mond im Hintergrund. Aber ich sag's euch, die Sonne eignet sich auch ganz hervorragend als Disco-Kugel.
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1: Die nächste Dua Lipa kommt vielleicht aus Österreich und sie heißt Stella Maria. Diese Lady hat mit 10 Jahren schon die Musik für sich entdeckt. Das Singen hat ihr nämlich dabei geholfen, ihre Asthmaerkrankung zu bewältigen und ist ganz schnell zu ihrer großen Leidenschaft geworden. Mit mittlerweile 16 schreibt sie Songs über persönliche Erlebnisse und auch mal schwierige Gefühle und Erfahrungen. Trotzdem klingt ihr neuer Song Following You nach Wassereis, nach Tanzeinlagen unter der Disco-Kugel und Freiheit.

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1: Robin Schulz feiert die besseren Zeiten. Zusammen mit der griechisch-amerikanischen Sängerin Barbs hat sich Robin an einen Song über Höhen und Tiefen im Leben gemacht. Es gibt halt immer mal Zeiten, die sind stressig oder man hat Streit, aber umso schöner sind die Zeiten, in denen eigentlich nur noch ein Wassereis in unseren Händen fehlt und dann wäre die Welt perfekt. Und genau die feiern wir mit Better Times und fetten Beats, zu denen wir gemeinsam tanzen können.
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1: Bei Bunt läuft's gerade richtig gut. Er war schon auf einem riesigen Festival in den USA unterwegs und hat in Nord- und Südamerika aufgelegt. Jetzt kommt auch noch die offizielle Fußballhymne der deutschen Nationalmannschaft von ihm. Für den Song Nie allein hat er sich Unterstützung von Sänger JBS aus Ibbenbüren geholt. Mit seiner warmen Stimme passt er perfekt zu dem gefühlvollen Sound. Zusammen feiern sie Zusammenhalt, Community und Optimismus.
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1: Aus einer neuen Freundschaft ist auch neue Musik entstanden bei Gentleman und Michael Patrick Kelly. Die zwei haben sich bei Sing Mein Song kennengelernt und sind richtig gute Freunde geworden. Ihren Song Wildfire haben sie zusammen im Studio auf Mallorca geschrieben. Gentleman hat erzählt, dass er nach einer kreativen Pause endlich wieder neue Ideen hatte. Und der Song ist jetzt auf seinem neuen Album Gratitude mit dabei.

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1: Sahide macht sich zu ihrem Geburtstag einfach selbst ein Geschenk, und zwar einen neuen Song. Der heißt Sweet 16. Der Track hat einen coolen Dance-Pop-Beat, zu dem die Berlinerin locker rappt und jede Menge Party-Vibes versprüht. In Sweet 16 geht's um Geburtstag feiern, Blitzlichter, die ersten großen Freiheiten und das glitzernde Leben wie ein echtes It-Girl.

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1: Felix Jehn übt Schwedisch zusammen mit seinem neuen Feature-Gast Omar Rudberg. Geboren in Venezuela und aufgewachsen in Schweden, ist Omar aber nicht nur aufstrebender Sänger, sondern auch Schauspieler in der Serie Young Royals. Gemeinsam haben die beiden einen Song gemacht, der perfekt zu warmen Sommerabenden passt. In Siren geht es um jemanden, der einen immer wieder fasziniert. Der Titel erinnert an Sirenen aus alten griechischen Sagen, die Menschen mit ihrem Gesang angelockt haben. Dieses Gefühl bringt Omar mit seiner besonderen Stimme toll rüber.
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1: Wir fahren Zug mit Stella Lefty. In ihrem Song ist die US-amerikanische Singer-Songwriterin nämlich auf dem Weg nach Boston. Im echten Leben eher so mit dem ICE an die Spitze unserer ganz persönlichen Charts. Denn wenn wir diesen Sommer eines brauchen, dann sind es ihr entspannter Vibe, ihre rauchige Stimme und die gute Laune Country-Klänge. Boston fühlt sich an wie bei einer langsamen Dampflokfahrt durch Felder und Wälder, den Kopf aus dem Fenster zu stecken und die warme Sommerluft zu schnuppern.

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1: Eli Oaks und Lavinia sind BFFs. Eli Oaks ist ein ganz sympathischer österreichischer DJ, der jetzt in Berlin lebt und da total mit der Sängerin Lavinia gebondet hat. Es folgt also ein weiterer gemeinsamer Song namens Reasons, der uns totales Sommerfeeling liefert. Und Lavinia hat uns im Interview erzählt, dass es darum geht, einfach den Moment zu genießen.
2: Im Kern geht es darum, sich frei zu fühlen, spontan zu sein und einfach das Leben zu feiern. Der Song hat für mich so eine Alles-ist-möglich-Energie.
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1: Das Leben immer so leben, als hätte es kein Ende. Das nimmt sich Shaboozy vor. Seine Musik katapultiert uns immer direkt in einen imaginären Saloon und gibt uns das Gefühl, länger wach zu sein, als unsere Eltern uns erlauben. Das ist auch in Born to Die nicht anders. Shaboozy ist ein Musiker aus den USA und bekannt dafür, Hip-Hop, Pop und Country zu mixen und daraus richtig tanzbare, gute Laune-Songs zu machen. Deswegen haben wir auch diesmal alle unsere Tanz-Cowboy-Stiefel an.

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1: Wenn Kygo in den Himmel kommt, erwartet ihn da eine riesige glitzernde Palme in Disco-Kugel-Optik. Das verrät uns das Coverbild seines neuen Songs Heaven on Your Mind. Gesungen wird der von Dan Timinski aus Amerika, dessen Stimme schon viele von älteren Dance-Hits kennen. Wenn du dich mal verloren fühlst, bin ich da und zeig dir den Weg, singt er. Und damit die Disco-Palme auch Sinn macht, gibt's dazu natürlich die typischen fluffigen Sommerbeats von Kygo.
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1: Bei Isabella Rosa war anscheinend der Farbkasten leer. Wenn sich etwas nach Pastellfarben anfühlt, dann ist es der Anfang von ihrem Lied Hallucination. Passend dazu kommen auch Coverbild und Video verwaschen, aber auch verspielt um die Ecke. Isabel ist eine der spannendsten jungen Stimmen im Alternative Pop im Moment, ist gerade Anfang 20 und kommt aus Maryland in den USA. Mit dem Lied kündigt sie noch ein paar weitere neue Songs an, die sie dann bestimmt auch als Vorband von Madison Beer auf Tour durch Europa spielt. Aber keine Sorge, die Gefühle sind hier nicht verdünnt.

0: Schlafanzug im Schloss Versailles rum. Mit dem Lied Drop Dead beendet die Sängerin aus Kalifornien das Warten auf ihr neues Album You Seem Pretty Sad for a Girl So in Love. Passend zum Songtext des Liedes spielt das Musikvideo nachts in dem französischen Schloss. Olivia rennt da nicht nur im Pyjama mit ihrer pinken Gitarre durch die prunkvollen Hallen, die haben ihr sogar ein ganzes Bett hingebaut. Wild.
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1: Slater will tanzen. Slater kommt aus den USA und ist bekannt für ihren auffälligen Look mit viel Glitzer, langen blonden Haaren und coolen Outfits. Ihr Song Dance ist ein echter Gute-Laune-Track, bei dem man am liebsten sofort aufspringen möchte. Sie liebt Popmusik aus den 2000ern und lässt sich davon in ihren Songs inspirieren. Ein bisschen wie ein moderner Throwback.

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1: Was wäre, wenn genau jetzt unsere guten alten Zeiten von morgen sind? Christy Sorandi hat mit Good Old Days einen Song geschrieben, der uns daran erinnert, den Moment richtig zu genießen. Also lachen, tanzen, draußen spielen und alles aufsaugen, was Spaß macht. Die Musik fühlt sich warm an, wie ein Sommertag mit Freundinnen und Freunden und ganz viel guter Laune. Der britische Sänger und Songschreiber liefert uns damit einen perfekten Song für lange Sommerferien voller besonderer Augenblicke, die man nie vergessen will.

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1: Wenn Kygo in den Himmel kommt, erwartet ihn da eine riesige glitzernde Palme in Disco-Kugel-Optik. Das verrät uns das Coverbild seines neuen Songs Heaven on Your Mind. Gesungen wird der von Dan Timinski aus Amerika, dessen Stimme schon viele von älteren Dance-Hits kennen. Wenn du dich mal verloren fühlst, bin ich da und zeig dir den Weg, singt er. Und damit die Disco-Palme auch Sinn macht, gibt's dazu natürlich die typischen fluffigen Sommerbeats von Kygo.
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2: Bye.

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1: Drei Facts hat uns Jolle über sich dagelassen. Sie kann ihre Augenlider hochklappen. Sie hatte früher Rennmäuse namens Keks und Krümel. Und sie liebt Heimwerken über alles und hat sogar drei verschiedene Sägen. Außerdem ist sie halt auch noch Sängerin, Songschreiberin und Synchronsprecherin, kommt aus Hamburg und hat endlich ihren eigenen Sound gefunden, hat sie uns im Interview erzählt. Für ihren neuen Song Tief war das Ziel vor allem Leichtigkeit.
2: Neben diesem ganzen Drama, was ich dann doch manchmal auch verspüre, wenn ich Musik schreibe, ist es eigentlich alles nicht so tief. Ich weiß, man sollte das nicht machen, man muss sich nicht vergleichen oder so seine Schicksale nicht vergleichen, aber es gibt auf jeden Fall Menschen auf dieser Welt, die es wesentlich schlechter getroffen haben und da ein bisschen, ich glaube, ich wollte ein bisschen demütig sein, aber auch ein bisschen embracen, die Sonne wieder reinzulassen und dass nicht alles immer so schlimm ist, wie man sich das im Kopf ausmalt.

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1: Bordsteinkante abgesägt. Laternen wieder angetreten.